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1: Maestro Arnoncourt, Sie sind geboren in Berlin, aufgewachsen in Österreich. Sind Sie ein Berliner oder fühlen Sie sich Wiener?
2: Ich bin in Berlin geboren und ich muss sagen, ein bisschen berlinerisch fühle ich mich doch. Das habe ich erst sehr spät bemerkt. Aber aufgewachsen bin ich in Graz, also ich bin ein echter Österreicher.
1: Sie sind nach 25 Jahren Amsterdam Honorärdirigenten des Konzertgebouworkest in Amsterdam. Zwei Superorchester, Wiener Philharmoniker, Amsterdam. Wie möglich? Was ist das Unterschied? Ist das zu ersagen, zu erklären?
2: Es gibt leider heute nur mehr sehr wenige Orchester, die ein unverkennbares Profil haben. Und da gehört natürlich das Konzertgebouworchester in Amsterdam dazu. Die haben einen Klang, den man erkennen kann. Sie haben ein künstlerisches Profil, ein Wollen, wie sie klingen wollen. Das ist auch bedingt durch den Saal. Sie haben diesen wunderbaren Saal und das formt das Orchester. Und dann haben sie das große Glück, dass sie nur vier Chefs gehabt haben in langer Zeit. Jeder Chef in Amsterdam war lange beim Orchester. Das Wiener Orchester ist in seiner Weise auch einmalig, weil es ist ein echter mitteleuropäischer Klang. Ich höre im Wiener Orchester, höre ich die Traurigkeit von den Slawen, von den Tschechen und ich höre die Traurigkeit von den Südslawen, von Kroaten und Serben und Slowenen und ich höre das Temperament von Ungarn und von Polen und das ist in diesem Kessel, in diesem Schmelztiegel Wien hat sich das alles verschmolzen und das ist eigentlich der Klang der Wiener Philharmoniker und das ist auch der Klang irgendwie von Johann Strauss.
1: Fremd genug, aber es gibt kein Johann Strauss Originalpartituren. Warum nicht? Und wie wissen Sie, musikhistorisch angestellt, wie wissen Sie, wie man Strauss spielen sollte, oder?
2: Es gibt von Strauss sehr wenige Partituren. Es gibt immerhin den Zigeunerbaron und die Fledermaus Originalpartitur. Und da steht sehr viel drin. Strauss hat sehr viele kleine Notizen gemacht. Zu jeder Fermate schreibt er, was er möchte. Er schreibt bei jedem Ritenuto, aber nicht zu stark oder noch mehr. Richtig einen kleinen Kommentar, wie eine Schule. Seine Walzer und Polkas sind alle verbrannt worden von seinem Bruder, weil der eifersüchtig war und das Notenmaterial der Strauss-Kapelle ist verloren. Ich muss sagen, es gibt niemand auf der Welt, der weiß, so hat man es gemacht oder so hat man es nicht gemacht. Aber ich habe von meinem Vater und von meinem Großvater und vielleicht auch von meinem Blut, habe ich die ganze echte wienerische Verwandtschaft. Also ich spüre, wie eine Polka sein muss. Ich spüre, wie eine Mazurka sein muss oder wie ein Walzer sein muss. Das ist für mich, das habe ich getrunken mit der Muttermilch. Und wenn ich die Noten sehe von Johann Strauss, dann weiß ich, wie das im Kopf verarbeitet wird, wie es im Gefühl verarbeitet ist, in der Emotion, das ist ja ganz stark emotional. Und ich spüre es auch in den Beinen. Also diese Musik, ich glaube schon, dass der Dialekt, es ist ein Wiener Dialekt. Und dieser Dialekt ist mir einfach Natur.
1: Muttermilch.
2: Muttermilch, ja.